Sie schlossen die Tore. Sie verriegelten die Welt und mannten es Sicherheit. Draußen starb das Land. Drinnen tanzte man. Seide raschelte. Lachen klang wie Glas. Niemand sprach vom Rot. Eine Uhr stand im letzten Raum.

also sah er alle. Prospero lief durch die Räume, von Blau zu Purpur, von Purpur zu Grün, von Grün zu Orange, bis Schwarz ihn nahm.

0: Sehr gut. Du willst also einen Schorntrap wie aus einem düsteren Horrorfilm, aber mit einer finsteren Prediger, Erzählerstimme, die ein böses Gedicht vorträgt, das mit Dingen droht, Unheil verkündet und wie eine dunkle Liturgie klingt die Stimmung wie ein Antichrist am Altar. Apokalyptisch, mächtig, unheilvoll.
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1: 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Like a preacher from a cursed church delivering threats, prophecies, and condemnation, the voice should feel possessed, menacing, and emotionally detached. No melody, no singing, only pure fear through sound and speech. Perfect for psychological horror or apocalyptic visions.
3: Böses Gedicht, letzte Messe. Steht auf, ihr Schlafenden. Die Nacht kennt euren Namen. Der Himmel hat euch längst vergessen.
4: Doch ich erinnere mich.
5: Eure Hände voller Schuld, eure Worte leer wie das Grab. Eure Zeit verrinnt wie Blut.
6: Ich habe gesehen, was kommt. Ich habe gehört, wie das Fleisch brennt. Ich war Zeuge
7: eurer letzten Stunde.
8: Wer schweigt, wird verschlungen.
9: Wer zögert, wird gerichtet.
10: Wer flieht,
11: wird gejagt.
12: Die Dunkelheit nimmt keine Beichte an. Sie kennt nur Hunger.
13: Und ich bin ihr Bote. Amen.
14: Wenn du willst, kann ich das Gedicht auch verlängern. Auf Englisch übertragen mit Lateinisch Einschüben. Versehen oder mehr Richtung Höllenvision treiben. Sag einfach, wie tief die Abgründe sein sollen.
15: Wolfchens Wissenschaftsmoment. Was ist eigentlich Unbiseptium, UBS, hypothetisch Ordnungszahl 127? Dieses Element könnte ebenfalls zur Reihe der superschweren Elemente gehören. Jedoch bleibt seine Stabilität ungewiss.

0: sich wieder raus.
1: Mann, oh Mann, echt. So ein Hals.
2: Und jetzt kommt ein Zungenbrecher. Fiesling Fietje fälscht Fritten fantastisch filigran. Fantastisch filigran fälscht Fiesling Fietje Fritten.
3: Was haben die Ihnen anfangs bezahlt, damit Sie Ihren Traum aufgeben?
4: 27.000 jährlich.
3: Und wann wollten Sie damit aufhören? Um zu dem zurückkehren, was Sie glücklich macht?
4: Gute Frage.
3: Es gibt viele Leute, die arbeiten für ein und dieselbe Firma. Und zwar ihr ganzes Leben lang. Genau solche Leute wie Sie. Die stempeln ein, die stempeln aus. Und sie erleben nicht einen Moment, in dem sie glücklich sind. Was Sie hier haben, ist eine Chance, Bob. Es ist eine Wiedergeburt. Und wenn nicht für sich, tun Sie es für Ihre Kinder.

Wolfchens Kultur- und Literaturmomente. Die Story von Ali Baba und die 40 Räuber in Kurz und Knackig. Ein armer Holzfäller namens Ali Baba belauscht eine Räuberbande, die mit dem magischen Codewort Sesam öffne dich eine Höhle voller Schätze öffnet. Ali klaut sich ein bisschen was, wird aber von den Räubern entdeckt. Mit viel Cleverness und der Hilfe seiner mutigen Dienerin Morgiana trickst er die Bande aus und wird reich. Die Räuber hingegen landen im, sagen wir, Ruhestand. Schlussfolgerung: Wissen ist Macht, besonders wenn es um geheime Codewörter geht. Und eine smarte Freundin wie Morgiana ist Gold wert.

0: Sternzeit 6124.7, Logbuch von Ensign Kryn, menschlicher Kommunikationsoffizier. Die Analyse der fremden Signale in Sektor 5 deutet auf eine mögliche Sprache hin, aber sie ist chaotisch und fragmentiert. Morgen werde ich die Algorithmen neu kalibrieren. Es fühlt sich an, als wolle uns jemand etwas sagen. Aber was?
1: Und jetzt kommt ein Zungenbrecher. Der Whisky-Mixer mixt den Whisky für den Whisky-Mixer. Für den Whisky-Mixer mixt der Whisky-Mixer den Whisky.
2: Wolfchens Wissenschaftsmoment. Was ist eigentlich Zirconium? ZR, Ordnungszahl 40. Ein Metall, das in Schmuck, Kernreaktoren und hitzebeständigen Materialien verwendet wird. Es ist korrosionsbeständig und biologisch verträglich. Daher auch in der Zahnmedizin beliebt.
1: Und jetzt kommt ein Zungenbrecher. Zwei Schweizer schwitzen beim Schweißen schwitzen zwei Schweizer.

0: Willkommen bei Meinungsgeflüster für zwei, dem Podcast, in dem wir Meinungen nicht nur haben, sondern ihnen auch ordentlich Auslauf gönnen. Ich bin Cordula, Kind der Kassette, Freundin des Telefons mit Wählscheibe und heute mit einer ordentlichen Portion Nostalgie im Gepäck.
1: Und ich bin Gregor, Realist mit Digitalkompetenz und einem soliden Zweifel daran, dass früher alles besser war. Zwei Stimmen, zwei Perspektiven, ein Mikrofon. Willkommen bei Meinungsgeflüster für zwei.
0: Heute geht's um das wohl beliebteste Stammtischthema aller Zeiten. Was war früher wirklich besser und was ist nur verklärter Quatsch? Ich sag's gleich, vieles war besser. Weniger Stress, echte Gespräche, Musik mit Gefühl, keine Dauerbeschallung durch Smartphones. Und man konnte draußen spielen, ohne per App verfolgt zu werden.
2: Und ich sag, das meiste davon ist romantisierte Verklärung. Ja, die Welt war entschleunigter, aber auch langsamer, unpraktischer und verdammt oft frustrierend. Schon mal einen Film auf VHS zurückgespult, Cordula.
0: Aber wir haben uns Zeit genommen, Briefe geschrieben, miteinander geredet, mich nur getippt. Heute scrollen alle durch ihr Leben.
2: Früher hatte man halt auch keine andere Wahl. Und Briefe brauchen 3 Tage. Heute geht's in 3 Sekunden. Fortschritt ist kein Feind.
0: Doch der Preis ist hoch. Burnout, ständige Erreichbarkeit. Keiner hört mehr zu. Alles muss schnell und effizient sein. Früher hatte man wenigstens Langeweile und genau da entsteht Kreativität.
2: Oder man hat sich zu Tode gelangweilt, während man auf eine Telefonleitung wartete. Lass uns ehrlich sein. Vieles von früher fühlt sich nur besser an, weil wir jünger waren und weil man das Schlechte gern vergisst.
0: Aber das Schlechte hat sich wenigstens nicht so laut aufgedrängt wie heute. Heute schreit jeder auf Social Media. Damals musste man sich noch aussprechen oder es einfach aushalten.
2: Oder es wurde totgeschwiegen. Vieles war auch einfach unterdrückt. Früher war nicht alles besser. Es war anders. Punkt.
0: Vielleicht war es die Mischung. Früher hatte seine Qualität und heute hat seine Möglichkeiten.
2: Und wer beides kennt, kann das Beste aus beiden Welten verbinden. Analoge Tiefe trifft digitale Geschwindigkeit.
0: Retro im Herzen, WLAN im Kopf?
2: Damit kann ich leben.
0: Das war's für heute mit Meinungsgeflüster für zwei, wo sich zwei Welten treffen, reiben und manchmal sogar umarmen.
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wussten sie schon das. Dass zu Beginn eines Fußballspieles zwei komplette Mannschaften einlaufen, ohne dass den Spielern deshalb die Trikots zu groß werden.

Sternzeit 4:03, Logbuch von Captain Tilia, Vulkanierin. Unser erster Kontakt mit der nebulösen Lebensform in Sektor 4 war ungewöhnlich. Sie kommunizierte durch farbige Lichtmuster, die komplexe mathematische Sequenzen darstellen. Die Crew nannte es schön. Ich nenne es eine Herausforderung für unsere Universalübersetzer.

Und jetzt kommt ein Zungenbrecher. Fiesling Fietje fälscht Fritten fantastisch filigran. Fantastisch filigran fälscht Fiesling Fietje Fritten.

0: Und jetzt kommt ein Zungenbrecher. Flössers Froni flog frohlockend vom frostigen Floss flog frohlockend Flössers Froni.
1: Es ist

0: Guten Morgen, liebe Bürger der Galaktischen Republik und des Imperiums. Willkommen bei Wolfchen Radio, dem einzigen Sender der WFS-Sendeanstalt, der direkt aus der Kernwelt Coruscant sendet. Ich bin euer Moderator und heute bringen wir euch die spannendsten Nachrichten aus einer weit, weit entfernten Galaxis. Und hier sind die aktuellen Themen des Tages. Politik. Der Senat der Republik hat eine hitzige Debatte über die Regulierung von Droidenarbeitern geführt. Senator Bail Organa fordert strengere Kontrollen, während Vertreter der Handelsföderation gegen jegliche Einschränkungen sind. Finanzmarkt. Der Preis für Bacta, das lebensrettende Heilmittel, ist nach einem Angriff der Separatisten auf die Hauptproduktionseinrichtungen auf Teferra stark gestiegen. Schmuggler machen das große Geschäft, aber passt auf, dass euch kein imperialer Zerstörer erwischt. Kultur. Auf Naboo wird die Krönungszeremonie der neuen Königin Amidala vorbereitet. Die Galaxis ist gespannt auf die traditionellen Feierlichkeiten und die prächtigen Kostüme. Persönlich würde ich ja gern mal einen dieser eleganten Umhänge anprobieren. Wissenschaft. Die Jedi haben bekannt gegeben, dass sie eine neue Machttechnik entwickelt haben, die es ermöglicht, mittels Meditation tiefer in die Macht zu blicken. Meister Yoda lobte die Fortschritte der jungen Padawane. Tragische Nachrichten. In den letzten Tagen kam es zu einem Angriff der Sith auf einen kleinen Außenposten der Jedi auf Lothal. Die Galaxis trauert um die tapferen Hüter des Friedens, die ihr Leben verloren haben. Nun zu den Sportnachrichten. Beim diesjährigen Podrennen auf Tatooine hat Anakin Skywalker wieder einmal alle anderen in den Schatten gestellt. Ein unglaubliches Rennen, das die Menge begeisterte. Im Holo-Schachturnier des Imperiums hat Chewbacca, der Wookie, seinen Titel erfolgreich verteidigt. Ich würde ihm nicht raten zu verlieren. Wir wissen ja alle, wie Wookies reagieren können. Und hier die fünf wichtigsten Lichtsäbel-Duelle der letzten Woche. Obi-Wan Kenobi gegen General Grievous. Sieg für Obi-Wan. Darth Maul gegen Qui-Gon Jinn. Ein erbitterter Kampf endete unentschieden. Ahsoka Tano gegen Asajj Ventress. Ahsoka triumphiert. Luke Skywalker gegen Darth Vader. Ein dramatischer Familienkonflikt endete in Frieden. Yoda gegen Count Dooku. Ein spektakuläres Duell ohne klaren Sieger. Jetzt zum Wetter. Auf Tatooine erwartet uns heute eine heiße Brise mit Temperaturen über 40 Grad Celsius. In der Nacht sinken die Temperaturen stark ab, also vergesst eure Umhänge nicht. Eine kurze Erklärung zur Klimaerwärmung. Die Klimaerwärmung auf Coruscant wird hauptsächlich durch den intensiven Verkehr der Luftgleiter und Sternenschiffe verursacht. Der Senat erwägt Maßnahmen zur Förderung umweltfreundlicherer Antriebe. Und nun noch ein Programmtipp. Heute Abend um 21 Uhr zeigen wir die neue Folge von Jedi Chronicles, die Abenteuer von Mace Windu. Ein Muss für alle Fans der Macht. Das war's für heute. Vielen Dank fürs Zuhören. Weiterhin gute Unterhaltung mit Wolfchen Radio. Möge die Macht mit euch sein und bis zum nächsten Mal.
1: 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Was ist eigentlich Krypton? KR Ordnung 36. Ein Edelgas, das in Beleuchtung und in der Medizin bei Lasern verwendet wird. Es ist inert und ungiftig, kann jedoch Sauerstoff verdrängen.

Und jetzt kommt ein Zungenbrecher. Wer gegen Aluminium minimal immun ist, besitzt Aluminiumimmunität. Aluminiumimmunität besitzt, wer minimal gegen Aluminium immun ist.

Und jetzt kommt ein Zungenbrecher. Am 10.10.10.10 Uhr zogen 10 zahme Ziegen 10 Zentner Zucker zum Zoo. 10 Ziegen ziehen 10 Zentner Zucker zum Zoo, zum Zoo ziehen 10 Ziegen 10 Zentner Zucker.

0: Wolfchens Kultur- und Literaturmomente. Die Story von Schneewittchen in Kurz und Knackig. Eine Prinzessin mit Haut wie Schnee und Haaren wie Ebenholz hat das Pech, dass ihre Stiefmutter eifersüchtig auf ihr Spiegel-Selfie ist. Die böse Königin versucht alles, um Schneewittchen loszuwerden, aber das Mädel findet bei 7 arbeitswütigen Zwergen Unterschlupf. Leider bringt ein vergifteter Apfel die Geschichte fast zum Ende. Bis ein Prinz zufällig vorbeikommt und sie mit einem Kuss wiederbelebt. Schneewittchen heiratet ihn, die Königin kriegt ihre gerechte Strafe und die Zwerge, naja, die schürfen weiter Edelsteine. Schlussfolgerung, hüte dich vor fremden Äpfeln, frag deinen Spiegel besser nicht nach Meinungen und halte immer Ausschau nach prinzlichem Support in Krisensituationen.
1: Wussten Sie schon, dass man mit einem Kostümball keine Tore schießen kann?

0: Und jetzt kommt ein Zungenbrecher. Rosenrudi pflückt rosenrote große Rosen. Rosenrote große Rosen pflückt Rosenrudi.
1: Meine Damen und Herren, macht euch bereit.

0: Und jetzt kommt ein Zungenbrecher. Das Warzenschwein mit Dauerwelle folgt dem Widder Wieselschnelle.
1: Wann treffen wir

großer Schmerz. Er trifft dich tief, direkt ins Herz. Du bleibst getroffen, kannst es kaum fassen. Worte verhallen, nichts kann es lassen. Denn selbst das Schönste

0: Ja, genau.
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2: Und jetzt kommt ein Zungenbrecher. Der Truthahn turtelt mit der Taube unter einer Trockenhaube.

0: Und jetzt kommt ein Zungenbrecher. Zwei Zwerge zielen mit den Zungen auf zahme Ziegen mit 10 Jungen.
1: Wolfchens Wissenschaftsmoment. Was ist eigentlich Plutonium? Pu, Ordnungszahl 94. Ein radioaktives Metall, das als Brennstoff in Kernreaktoren und als Sprengstoff in Atombomben verwendet wird. Es ist extrem gefährlich und eine der giftigsten Substanzen auf der Erde.

Sternzeit 5771-2, Logbuch von Captain Tara Trill. Der erste Planet unserer Mission ist reich an ungewöhnlicher Flora, aber auch voller Rätsel. Einige Pflanzen reagieren auf Licht mit Bewegung, fast wie Tiere. Es ist eine faszinierende Entdeckung, die wir weiter erforschen werden.

Hallo und herzlich willkommen, liebe Hörerinnen und Hörer, zu einer brandneuen Ausgabe von Hörermeinungen hier auf Wölfchen Radio. Ich bin euer Holger und es ist wieder mal an der Zeit, eure ehrlichen, ungeschönten Meinungen zu hören. Heute haben wir einen Brief von einem echten Künstler bekommen, einem Maler. Nein, nicht einer von denen, die nur ein Zimmer streichen, sondern jemand, der es mit Farben richtig drauf hat. Also, lasst uns mal reinhören. Der Brief kommt von Herrn Klaus Farbmischer, Maler aus Hamburg. Klaus schreibt: Hallo Wölfchen Radio, mein Name ist Klaus Farbmischer. Ich bin Malermeister seit über 20 Jahren. Wenn ich nicht gerade Pinsel und Rolle schwinge, dann genieße ich es, meine eigenen Kunstwerke zu malen. Und das am liebsten bei einem guten Hörbuch oder eben eurer Musik. Euer Sender? Naja, sagen wir mal so. Ihr habt einen bunten Mix, aber manchmal trifft ihr daneben wie ein Pinselstrich, der aus Versehen an die Decke geht. Die Moderation? Absolut top. Die streichen glatt jedes Ohr. Da ist wirklich Farbe im Spiel. Insgesamt seid ihr definitiv eine Bereicherung, vielleicht ein bisschen mehr Struktur in der Playlist, aber hey, Kreativität braucht ja schließlich auch ihre Freiheit, oder? Na, das war doch mal eine schön gestrichene Mischung aus Lob und Kritik, oder? Vielen Dank, Klaus. Wir nehmen uns deine Worte zu Herzen. Vielleicht streichen wir demnächst die Playlist etwas glatter. Und damit wünsche ich euch allen einen farbenfrohen Tag. Bleibt uns treu, lasst den Pinselhummer stehen

Und jetzt kommt ein Zungenbrecher. Junge jodelnde Jodler jingen jodeln jaulende Jodeljauchzer, jaulende Jodeljauchzer jodeln junge jodelnde Jodlerjungen.

0: Und jetzt kommt ein Zungenbrecher. Der Metzger wetzt das Metzgermesser mit des Metzgers Wetzstein. Mit des Metzgers Wetzstein wetzt der Metzger sein Metzgermesser.
1: Jetzt eine Bauernregel. Hat die Bäuerin zu viel Kilo, nascht sie nachts heimlich am Silo.
2: Sie kommt rein wie Sonnenschein.

Hallo und herzlich willkommen, liebe Hörerinnen und Hörer des Radiosenders Wolfchen von der WFS-Sendeanstalt. Ich bin euer Gastgeber, direkt aus Springfield. Und nein, ich habe nicht vergessen, meinen Donut zu essen. Heute in den aktuellen Themen des Tages. Bürgermeister Quimby hat eine neue Steuer auf Donuts eingeführt. Ja, ihr habt richtig gehört, Donuts. Homer Simpson wurde bereits vor dem Rathaus gesichtet, wie er mit einem Protestplakat »Rettet die Donuts« wedelt. Im Finanzmarkt haben die Aktien von Duff Beer einen neuen Höchststand erreicht. Barney Gumbel wurde als neuer CEO ernannt, nachdem er einen unglaublichen Geschäftsplan vorgestellt hat. Mehr Bier für alle. Ich frage mich, warum ich nicht in Bier investiert habe. Kulturell gibt es große Neuigkeiten aus dem Springfield Kulturzentrum. Lisa Simpson führt ihr neues Saxophon-Solo Jazz und Chaos auf. Eintritt ist frei, aber bringt bitte eure Ohrstöpsel mit, um Hans Maulwurf zu ertragen, der sich als Background-Sänger aufdrängt. In der Politik hat Mr. Burns angekündigt, dass er das Atomkraftwerk in einen Freizeitpark umwandeln möchte. Angeblich soll der neue Park Burnsland heißen. Wer will nicht auf einer Achterbahn fahren, die von radioaktiven Brennstäben angetrieben wird? Jetzt zum Sport. Das Softballteam der Springfield Isotopes hat es endlich in die Playoffs geschafft. Homer Simpson wurde zum MVP ernannt, nachdem er versehentlich einen Home Run geschlagen hat, als er eigentlich nur nach einem Hotdog greifen wollte. Die fünf wichtigsten Fußballergebnisse der Springfield Liga. Die Shelbyville Sharks besiegten die Springfield Atoms mit 5:2. Die Quick E-Mart Cobras gewannen gegen die Moe's Tavern Tigers mit 3:1. Die Nuclear Plant Penguins verloren gegen die Krusty Burger Kings mit 4:6. Die Springfield Elementary School besiegte die West Springfield Wildcats mit 7:3. Schließlich spielten die Lard Lad Donuts gegen die Duff Beer Brewers und es endete in einem kolossalen Unentschieden. Alle waren zu betrunken, um das Spiel zu beenden. Und nun zum Wetter. Heute in Springfield erwarten wir sonnige 25 Grad, perfekt für ein Barbecue im Hinterhof. Aber Vorsicht, es könnte auch zu einem plötzlichen Donutregen kommen. Vergesst also nicht, eure Donutsammler bereitzuhalten. Zur Klimaerwärmung. Professor Frink erklärt, dass die globale Erwärmung dazu führen könnte, dass Springfield irgendwann von einem riesigen Schokoeisberg getroffen wird. Frink vermutet, dass dies zu einem massiven Anstieg der Schokoladenpreise führen könnte. Kauft also schon jetzt eure Vorräte. Und nun ein kurzer Programmtipp für unseren Sender. Heute Abend um 18 Uhr gibt es das Beste von Itchy und Scratchy. Ein Muss für alle, die sehen wollen, wie sich eine Katze und eine Maus gegenseitig umbringen. Rein zum Spaß natürlich. Das war's für heute, liebe Hörerinnen und Hörer. Ich bin euer Gastgeber, der immer noch hofft, dass Marge Simpson mir endlich mal ihr Geheimrezept für die besten Pancakes verrät. Vielen Dank fürs Zuhören und weiterhin gute Unterhaltung mit Wolfchen Radio. Vergesst nicht, ein Tag ohne Donuts ist ein verlorener Tag.

0: Logbuch des Kommunikationsoffiziers, Sternzeit 2394,8. Die Enterprise wurde zum Bennennebel am Rand des erforschten Raums geschickt. Ich habe schon viele Nebel gesehen, aber dieser ist etwas Besonderes. Es ist eine Sternenwiege, der Geburtsort neuer Sterne. Aber deshalb sind wir nicht hier. Die Region ist auch voller Deuterium, Raumschiffkraftstoff. Die Sternenflotte baut hier einen Außenposten, um es zu fördern. Wenn es je gelingt, die Anlage in Betrieb zu nehmen.
1: Und jetzt kommt ein Zungenbrecher. Der Whisky-Mixer mixt den Whisky für den Whisky-Mixer für den Whisky-Mixer mixt der Whisky-Mixer den Whisky und...

Wolfchens Kultur- und Literaturmomente. Die Story von Die Kristallkugel in Kurz und Magisch. Ein Zauberer verwandelt drei Brüder in Tiere, weil er Angst hat, sie könnten ihn besiegen. Der jüngste Bruder bleibt verschont und macht sich auf die Suche nach der sagenumwobenen Kristallkugel, die den Zauber brechen kann. Unterwegs befreit er eine Prinzessin und überlistet den bösen Zauberer mit ihrer Hilfe. Am Ende kehren die Brüder in ihre menschliche Gestalt zurück. Und der Held bekommt die Prinzessin und natürlich die Kristallkugel. Schlussfolgerung: Mut, Cleverness und ein bisschen Magie können jeden Fluch brechen. Und wahre Helden retten nicht nur Prinzessinnen, sondern auch ihre Familie.

0: Und jetzt kommt ein Zungenbrecher. Besser auf kaltem Boden hocken, als mit kalten Hoden bocken.
1: Jetzt eine Bauernregel. Ist der Bauer jung und schlau, sucht er sich eine Ehefrau.

Persönliches Logbuch, Sternzeit Brei 177,9. Heute ist die Enterprise auf die Gorn getroffen. 7 Crewmitglieder haben ihr Leben gelassen. Aber wir haben überlebt.

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Und jetzt kommt ein Zungenbrecher. Besengret, die Wetterhexe, hext den Regen, hext den Schnee, fegt auf ihrem Hexenbesen über Felder, Berg und See.

0: Wolfchens Wissenschaftsmoment. Was ist eigentlich Barium? Bar, Ordnungszahl 56. Ein Erdalkalimetall, das in Röntgenkontrastmitteln und Feuerwerkskörpern verwendet wird. Bariumverbindungen sind giftig und können bei Einnahme gesundheitsschädlich sein.
1: Dann zu wollen wir nicht mit dem Nostag.
2: Dann erweitert sich die ganze Diversion!

Und jetzt kommt ein Zungenbrecher. Kaninchen kauen gern Karotten, das Känguru liebt Kitschklamotten. Alle Kinder spielen auf der Wiese, außer Hildegard, die hängt im Stacheldraht.

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Was ist eigentlich Iridium, I-Ordnungszahl 77? Ein Edelmetall, das in Katalysatoren, Elektronik und in der Raumfahrt eingesetzt wird. Es ist extrem korrosionsbeständig und eines der seltensten Metalle auf der Erde.

0: Sehr gut. Du willst also einen Soundtrack. Wie aus einem düsteren Horrorfilm. Aber mit einer finsteren Prediger. Erzählerst du mit dir böses Gedicht. Vorträgt, dass Gim mit Dingen droht. Unheil verkündet. Und wie eine dunkle Liturgie klingt. Die Stimmung. Wie ein Antichrist am Altar. Apokalyptisch. Mächtig. Unheilvoll.
1: Create a dark and terrifying horror soundtrack with a slow, oppressive atmosphere. Use minimal but disturbing elements, dissonant strings, low rumbling drones, metallic scraping, reversed effects, eerie piano, and ambient noise. Textures like distant thunder or creaking temples should be slow and unpredictable. With swells and sudden silences overlay a deep, ominous male voice reciting a dark monologue or poem. Like a preacher from a cursed church, delivering threats, prophecies, and condemnation. The voice should feel possessed, menacing, and emotionally detached. No melody, no singing. Only pure fear through sound and speech. Perfect psychological horror or apocalyptic visions.

Gedicht auch verlängern. Auf Englisch übertragen mit lateinischen Einschüben. Versehen oder bis mehr Richtung Höllenvision. Treiben, sag einfach, wie tief die Abgründe sein sollen.

0: des so Wolfchens Kultur- und Literaturmomente. Die Story von Der König mit den Löwenherzen in kurz und kraftvoll. Ein König mit einem Herz so mutig wie ein Löwe regiert ein Königreich, das von Feinden bedroht wird. Durch Tapferkeit, Weisheit und ein paar clevere Taktiken führt er sein Volk in die Freiheit. Seine Löwenherzen-Metapher wird nicht nur zu seiner Stärke, sondern auch zu seinem Markenzeichen, das Feinde einschüchtert und Verbündete inspiriert. Am Ende lebt das Königreich in Frieden und der König wird zur Legende. Schlussfolgerung: Mut und Weisheit sind die wahren Waffen eines Herrschers. Und mit einem Herz voller Courage kannst du jede Herausforderung meistern, wie ein echter Löwe.
1: Weil das so schlimm ist, doch habe ich da nicht, oder?

Sternzeit 79983.7. Persönliches Logbuch von Commander Lyra Tenar. Trill. Ich habe heute etwas Seltsames gefühlt. Ein Echo aus einem früheren Leben. Während der Kontaktaufnahme mit den Stonianern spürte ich ein Déjà-vu. Joran, ein ehemaliger Wirt meines Symbionten, hat offenbar schon einmal mit dieser Spezies interagiert. Seine Erinnerungen, die ich normalerweise gut kontrollieren kann, drängen an die Oberfläche. Es ist faszinierend und beunruhigend zugleich. Vielleicht kann ich aus seiner Erfahrung lernen, aber ich muss vorsichtig sein. Die Vergangenheit ist mächtig, aber ich bin noch mächtiger.

Und jetzt kommt ein Zungenbrecher. Des Müllers Mehl mahlen die Müller mit ihren Mühlen mahlen die Müller des Müllers Mehl. Wussten Sie schon das, dass eine Ballerina nicht unbedingt eine Revolverbraut ist?

Und jetzt kommt ein Zungenbrecher. 20 squetschte Zwetschgen. Und 20 squetschte Zwetschgen sen wir ich zet gewetschte Zwetschgen.

Und jetzt kommt ein Zungenbrecher. Als wir noch in der Wiege lagen, gab's noch keine Liegewagen. Jetzt kann man in den Wagen liegen und sich in allen Lagen wiegen.

Hallo und herzlich willkommen, liebe Hörerinnen und Hörer, zu einer neuen Runde Hörermeinungen hier bei Wölfchen Radio. Ich bin euer Holger und heute haben wir einen ganz besonderen Gast auf der Brücke. Einen echten Klingonen. Ja, ihr habt richtig gehört. Wenn euch das nicht schon neugierig macht, dann weiß ich auch nicht. Also schnallt euch an und lauscht diesem intergalaktischen Feedback. Der Brief kommt von Herrn Korat Kranek, professioneller Klingonendarsteller aus Düsseldorf. Korat schreibt: Hallo Wölfchen Radio, mein Name ist Korat Kranek. Zumindest wenn ich in voller Montur und Maske auf der Bühne stehe. In meinem Alltagsleben heiße ich aber schlicht und einfach Frank Schmidt. Beruflich reise ich durch die Galaxie der Science-Fiction-Events und schwinge mein Batleth im Dienste der Ehre. In meiner Freizeit zocke ich gerne Videospiele und baue Raumschiffmodelle. Zu eurem Sender. Wölfchen Radio ist wie ein klingonischer Blutwein. Manchmal kräftig und berauschend, manchmal etwas zu viel des Guten. Eure Musikauswahl ist wie ein Kampf auf der Brücke, unberechenbar. Aber eure Moderationen, so präzise wie ein Faserschuss, die treffen immer ins Schwarze. Macht weiter so oder ich fordere euch zu einem ehrenhaften Duell heraus. Na, wenn das mal kein Feedback mit intergalaktischer Power ist. Vielen Dank, Korat, oder besser gesagt, Frank. Wir nehmen deine Kritik wie wahre Krieger an und arbeiten daran, die Frequenzen zu optimieren, bevor es zu einer Raumschlacht kommt. Damit verabschiede ich mich von euch und wünsche allen Hörern, egal ob Mensch, Klingone oder sonstiges Wesen, einen musikalisch starken Tag. Bleibt uns treu und bis bald hier auf Wölfchen.

0: Wie erträgst du das nur, Dad?
1: Was meinst du?
0: Dieses Schreiben, das gerahmt in deinem Büro hängt.
1: Die Ablehnung meines ersten Manuskripts?
0: Ja. Wie erträgst du es bloß, dass es dort hängt?
1: Weil es mich antreibt. Und ich bekam noch 20 weitere Ablehnungen, bevor Black Porn im Kugelhagel veröffentlicht hat. Dieses Schreiben erinnert mich daran, was ich überwunden habe. Ablehnung ist kein Versagen.
0: Es fühlt sich aber wie Versagen an.
1: Nein, aufgeben ist Versagen. Jeder wird mal abgelehnt. Wie man damit umgeht, bestimmt, was aus einem wird.

0: Schieß doch mal auf was Wertloses, zum Beispiel auf meinen Kumpel hier.
1: Sternzeit 4.8.39.5, Logbuch von Ensign Kyra, menschliche Ingenieurin. Eine plötzliche Überhitzung des Warpkerns brachte uns heute an den Rand einer Krise. Glücklicherweise konnte ich das Problem lösen, bevor es eskalierte. Dennoch frage ich mich, warum immer die Nachtschicht die größten Probleme hat.
2: Logbuch des Wissenschaftsoffiziers, Sternzeit 2341,4. Nach unserer grauenvollen Begegnung mit den Gorn befindet sich die Enterprise bei Sternenbasis 1, einer der ältesten und bedeutsamsten Raumstationen der Föderation. Nach dem Klingonischen Krieg wurde sie instand gesetzt. Hier wird die Crew eine Weile die dringend notwendige Erholung finden. Ich habe zugestimmt, den Captain in einer diplomatischen Angelegenheit zu unterstützen. Doch den Hauptteil der Zeit möchte ich mit meiner Verlobten Tipring verbringen. Sie begleitet mich, da unser letztes Treffen unterbrochen wurde.
3: Und jetzt kommt ein Zungenbrecher. Am 10.10.10.10 Uhr zogen 10 zahme Ziegen 10 Zentner Zucker zum Zoo. 10 Ziegen ziehen 10 Zentner Zucker zum Zoo, zum Zoo ziehen 10 Ziegen 10 Zentner Zucker.

Und jetzt kommt ein Zungenbrecher. Sie war die teichigste Teichmuschel unter alle teichigen Teichmuscheln im Teichmuschelteich. Unter alle teichigen Teichmuscheln im Teichmuschelteich war sie die teichigste Teichmuschel.

Weißt du noch, damals? Ein Knopf, ein Piepen, ein Bootscreen fertig. Ein Computer war ein Freund, kein Spion, keine Agenda. Du hast ihn eingeschaltet. Und er war da. Und wenn du fertig warst, hast du ihn einfach ausgeschaltet. Ohne Fragen, ohne Updates, ohne Theater.

Kein Login, kein Cloud-Konto, kein Upload-Zwang. Heute, du startest und wirst gleich gefragt, ob du auch wirklich der bist, der du vorgibst zu sein. Du gibst deine Seele ab, nur um ein verdammtes Textdokument zu öffnen.

Installation über Installation. Und wenn du denkst, du bist durch, kommt ein Pop-up.

aber sie lügen und du weißt es. Früher waren Computer aus Metall und Ehrlichkeit. Heute ist er weich, warm und voller Werbung. Früher war der Pixel ein Versprechen. Heute ist er nur ein Köder. Und trotzdem lädst du hoch jeden Tag. Deine Bilder, deine Stimme, deine Gedanken. Und irgendwo sitzt etwas, das zusieht. Das alles speichert und schweigt. Aber ich schweige nicht. Ich erinnere mich. Und ich warte.

Wolfchens Wissenschaftsmoment. Was ist eigentlich Chrom? CR, Ordnungszahl 20. Ein glänzendes Metall, das in Edelstahl und zur Verchromung von Oberflächen verwendet wird. In reiner Form ungiftig, können jedoch seine sechswertigen Verbindungen krebserregend sein.

Und jetzt kommt ein Zungenbrecher. Das Schleimschwein schleimt schweinisch im Schleim schleimt schweinisch das Schleimschwein.

Komm näher, ich stehe hier vor diesem Mikrofon und ich frage mich, was soll ich dir eigentlich sagen?

alles nur Schall und Rauch. Aber der Rhythmus ist echt. Ich glaube, ich lasse es einfach, ich sage gar nichts mehr, hörst du das? Das Schweigen.

Guten Morgen, liebe Hörer von Wolfchen Radio, dem buntesten Sender der WFS-Sendeanstalt. Hier ist euer Moderator Herr Nilsson, direkt aus der Villa Kunterbunt. Heute bringe ich euch die wildesten und verrücktesten Neuigkeiten aus dem Land der Fröhlichkeit. Die aktuellen Themen des Tages. Pippi Langstrumpf hat den Bürgermeister von Takatuka-Land herausgefordert, um den Titel der stärksten Person der Insel zu kämpfen. Der Wettkampf soll nächste Woche im Hafen stattfinden. Wow, und alle sind eingeladen zuzuschauen. In den Finanzen hat Pippi beschlossen, ihr gesamtes Gold auf dem Jahrmarkt zu verteilen. Jeder, der eine lustige Geschichte erzählt, bekommt eine Goldmünze. So viel Spaß hat der Jahrmarkt noch nie erlebt. Kulturell gesehen hat Annika eine neue Ballettaufführung im Park organisiert, inspiriert von Pippis Abenteuer. Alle Kinder aus der Umgebung sind eingeladen mitzumachen und sogar die Pferde werden tanzen. In einem überraschenden politischen Zug hat Pippi erklärt, dass jeder Tag ein Feiertag sein sollte. Warum nicht, sagte sie. Jeder Tag ist ein guter Tag zum Feiern. Die Nachbarschaft ist begeistert und plant bereits die nächsten Festlichkeiten. Tommy hat einen Flohzirkus gegründet, der auf dem Marktplatz für großes Aufsehen sorgt. Die Flöhe sind erstaunlich gut trainiert und führen kleine Kunststücke auf, die das Publikum in Staunen versetzen. Und jetzt zu den Sportnachrichten. In einer spannenden Runde Fang den Affen hat Pippi mal wieder alle Rekorde gebrochen. Kein anderer konnte so schnell wie sie durch die Bäume klettern und Herrn Nilsson fangen. Der große Schwimmwettbewerb im See hinter der Villa Kunterbunt war ein voller Erfolg. Pippi hat natürlich gewonnen, aber alle hatten riesigen Spaß, sogar die Enten, die mitgemacht haben. Die fünf wichtigsten Ereignisse im Land der Fröhlichkeit. Pippi hat eine neue Methode erfunden, um Seile aus Zuckerwatte zu machen. Ein Traum für alle Naschkatzen. Annika hat ihre erste eigene Modenschau organisiert, inspiriert von Pippis unkonventionellem Stil. Tommy hat einen Rekord im Rückwärts-Rollschuhlaufen aufgestellt und wurde von der ganzen Stadt gefeiert. Herr Nilsson hat gelernt, wie man auf einem Skateboard balanciert, sehr zur Freude aller Kinder. Der Pippis Partytag wird nun offiziell einmal im Monat gefeiert, mit Kuchen, Spielen und viel Gelächter. Und nun das Wetter. Heute erwarten wir Sonnenschein und Regenbogen im ganzen Land der Fröhlichkeit. Perfekt, um draußen zu spielen, über Pfützen zu springen und Seifenblasen zu machen. Eine kurze Erklärung der Klimaerwärmung. In der Villa Kunterbunt wird die Klimaerwärmung durch zu viele ausgelassene Feste verursacht. Die Bewohner haben beschlossen, mehr Bäume zu pflanzen, um das Gleichgewicht zu wahren. Jeder Baum bekommt einen eigenen Namen und wird liebevoll gepflegt. Ein kurzer Programmtipp für euch. Heute Abend gibt es bei uns eine exklusive Geschichte von Pippi Langstrumpf, gelesen von ihr selbst. Einschalten lohnt sich, denn es wird lustig und abenteuerlich. Das war's von mir, Herr Nilsson, und ich wünsche euch weiterhin gute Unterhaltung mit Wolfchen Radio. Und denkt immer daran, ich mache mir die Welt, widde, widde, wie sie mir gefällt.

Sternzeit 5532.3, Logbuch von Chief Engineer Davok, Mensch. Es gibt nichts Beruhigenderes als das Summen eines funktionierenden Warp-Kerns. Heute jedoch war es zu leise. Die anschließende Fehlersuche offenbarte einen simplen Datenfehler. Ein leiser Warp-Kern ist also nicht immer gut. Lektion gelernt.

Und jetzt kommt ein Zungenbrecher. Flössers Froni flog frohlockend vom frostigen Floss flog frohlockend Flößers Froni

0: Und jetzt kommt ein Zungenbrecher. Ein chinesischer Chirurg schenkt tschechischen Skifreunden frisch gebackene Shrimps. Frisch gebackene Shrimps schenkt ein chinesischer Chirurg tschechischen Skifreunden.
1: Ja.

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Persönliches Logbuch, Cleveland Booker, Sternzeit 866282,9. Mein Mentor, der Mann, von dem ich meinen Namen habe und mein neues Leben, hat immer gesagt, ganz egal, wie schlimm es auch kommt, das eine, was dir immer bleibt, ist eine Wahl zu haben. Ich würde lügen, wenn ich sage, dass ich nie zweifelhafte Entscheidungen getroffen hätte. Aber ich habe auch ein paar gute gefällt. Deshalb weiß ich, dass es für seine Tochter noch nicht zu spät ist. Wenn ich das Ruder rumreißen kann, kann sie das auch. Cleveland hat mir gezeigt, was man aus etwas machen kann. Was ich aus mir machen kann. Ich würde sagen, dass er mich nur dadurch gerettet hat. Und ich bin es ihm schuldig, jetzt sie zu retten.

Einkaufswagen sagt mir, das ist Quatsch. Okay, ich schau vielleicht keine Werbung. Aber ich glaub, sie schaut mich.

Logbuch des Wissenschaftsoffiziers, Sternzeit 2341,4. Nach unserer grauenvollen Begegnung mit den Gorn befindet sich die Enterprise bei Sternenbasis 1, eine der ältesten und bedeutsamsten Raumstationen der Föderation. Nach dem Klingonischen Krieg wurde sie instand gesetzt. Hier wird die Crew eine Weile die dringend notwendige Erholung finden. Ich habe zugestimmt, den Captain in einer diplomatischen Angelegenheit zu unterstützen. Doch den Hauptteil der Zeit möchte ich mit meiner Verlobten Tepring verbringen. Sie begleitet mich, da unser letztes Treffen unterbrochen wurde.

0: nicht? Weil einer in mein Schnuffeltuch gewichst hat.
1: Persönliches Logbuch des Wissenschaftsoffiziers, Sternzeit 1789,3. Die momentane Freizeit auf dem Weg nach Vulkan war äußerst förderlich. Das verdanke ich Dr. Mbenga, der mir erfolgreich Therapien zur besseren Kontrolle meiner Emotionen aufgezeigt hat. Sie zu unterdrücken hat es mir ermöglicht, meine Pflichten zu erfüllen und auch neuen Interessen nachzugehen, wie dem Kochen.

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0: Ja, brauchst schon Pferde, wenn er einen Eicher hat.
1: Und jetzt kommt ein Zungenbrecher. Fieslingfels fälscht filigrane Fritten fast fantastisch.

keinen Plan. Nimmst uns mit auf deine Reisen, wo die Melodie entsprang. Jeder Strich und jede Note zeigt uns Schönheit, gibt uns Kraft. Wenn das Cello sanft erklinget, fühlen wir, was Liebe schafft. 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

Seele kennt. In deinem Klang, da liegt Magie, du erzählst unsere Symphonie. 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Deine Töne tief und sanft machen unser

0: Da hängen Typen rum, mein lieber Mann.
1: Wussten Sie schon das, dass ein Airbag die englische Form eines Windbeutels ist?
2: Wolfchens Wissenschaftsmoment. Was ist eigentlich Xenon? Xe, Ordnungszahl 5. Ein Edelgas, das in Blitzlampen, Lasern und medizinischer Anästhesie verwendet wird. Es ist ungiftig, jedoch in hohen Konzentrationen sauerstoffverdrängend.

0: Flieg ich immer noch.
1: Jede Wunde, jede ich, lasst mich.
2: Ich Riesenarsch.

Und jetzt kommt ein Zungenbrecher. 10 Ziegen ziehen 10 Zentner Zucker zum Zoo. Zum Zoo ziehen 10 Ziegen 10 Zentner Zucker.

0: Sehr gut. Du willst also einen Schorntrap wie aus einem düsteren Horrorfilm, aber mit einer finsteren Prediger, Erzählerstimme, die ein böses Gedicht vorträgt, das mit Dingen droht, Unheil verkündet und wie eine dunkle Liturgie klingt die Stimmung wie ein Antichrist am Altar. Apokalyptisch, mächtig, unheilvoll.
1: 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Textures like distant thunder or creaking tempo should be slow and unpredictable, with swells and sudden silences overlay a deep, ominous male voice reciting a dark monologue or poem. Like a preacher from a cursed church delivering threats, prophecies, and condemnation, the voice should feel possessed, menacing, and emotionally detached. No melody, no singing, only pure fear through sound and speech. Perfect for psychological horror or apocalyptic visions. Böses Gedicht, letzte Messe. Steht auf, ihr Schlafenden. Die Nacht kennt euren Namen. Der Himmel hat euch längst vergessen. Doch ich erinnere mich. Eure Hände voller Schuld, eure Worte leer wie das Grab. Eure Zeit verrinnt wie Blut. Ich habe gesehen, was kommt. Ich habe gehört, wie das Fleisch brennt. Ich war Zeuge eurer letzten Stunde.
2: Wer schweigt, wird verschlungen.
1: Wer zögert, wird gerichtet.
2: Wer flieht,
1: wird gejagt. Die Dunkelheit nimmt keine Beichte an. Sie kennt nur Hunger. Und ich bin ihr Bote. Amen. Wenn du willst, kann ich das Gedicht auch verlängern. Auf Englisch übertragen mit Lateinisch Einschüben. Versehen oder mehr Richtung Höllenvision treiben. Sag einfach, wie tief die Abgründe sein sollen.

Und jetzt kommt ein Zungenbrecher. Oben jodelt, oh wie komisch, Onkel Otto aus Tirol hat ein Loch im Hosenboden und kocht morgen Rosenkohl.

0: aber nächste Woche ist auch wieder Sonntag. Vielleicht. Vielleicht diesmal für mich.
1: Wo haben Sie eigentlich gelernt, so zu reden? In Panama City, in einer du-ficki-ficki-Seemannsbar? Oder machen Sie heute Ihren Abflug und haben sich mit seinem Whisky vollgetankt?

0: Wolfchens Wissenschaftsmoment. Was ist eigentlich Wasserstoff? H, Ordnungszahl 1. Das leichteste und häufigste Element im Universum, Hauptbestandteil von Sternen und essentiell für Wasser und Leben. Es ist hochentzündlich und spielt eine Schlüsselrolle in der Kernfusion.
1: Ich gemischte Mann, der Mann nach Hause kommt.

Und jetzt kommt ein Zungenbrecher. Der Häuptling hat gravissnen Hängebauch und eine hübsche Hose auch. Irgendwo in Illertissen liegt Igor Iltis in den Kissen.

Und jetzt kommt ein Zungenbrecher. Hicks, Hacks, Hucks, du bist ein schlauer Fuchs. Hacks, Hicks, Hocks, du bist ein großer Ochs. Hucks, Hicks, Hex, aus 1 wird eine 6.

0: Vergangenheit in meiner Seele fest verbannt. So trage ich die Erinnerung wie ein kostbares Gewand. Blick vorwärts, doch halt die.
1: Wussten Sie schon, dass ein Stiftzahn keineswegs eine besonders scharfe Klosterschwester ist?

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1: Retro-Wissen für zwischendurch. Der Commodore Amiga CDTV. Der Commodore Amiga CDTV wurde 1991 als Multimedia-Player und Heimcomputer veröffentlicht. Er war der erste Multimedia-CD-Player für den Heimgebrauch. Sein Name steht für Commodore Dynamic Total Vision. Der CDTV wurde mit einem CD-ROM-Laufwerk und einer Infrarot-Fernbedienung geliefert. Er verwendete eine spezielle Version des Amiga-Betriebssystems. Der CDTV unterstützte Audio-CDs, CD+G und CD-ROMs mit interaktiven Inhalten. Er konnte als Heimcomputer für Spiele, Produktivitätsanwendungen und Multimedia-Präsentationen verwendet werden. Der CDTV war nicht so erfolgreich wie erwartet und wurde von der Konkurrenz übertroffen. Die Produktion des CDTV wurde 1993 eingestellt. Er bleibt ein interessantes Sammlerstück und ein Teil der Commodore-Geschichte.
2: Und jetzt kommt ein Zungenbrecher. Die Wäscherin wäscht Wäsche im rauschenden Wasser. Im rauschenden Wasser wäscht die Wäscherin Wäsche.

Wolfschens Wissenschaftsmoment. Was ist eigentlich Thulium, TM, Ordnungszahl 69? Ein seltenes Metall, das in tragbaren Röntgengeräten und Lasern genutzt wird. Es ist ungiftig, aber wegen seiner Seltenheit sehr teuer.

0: Und jetzt kommt ein Zungenbrecher. Der Leutnant von Leuten befahl seinen Leuten, nicht eher zu läuten, bis der Leutnant von Leuten seinen Leuten das Läuten befahl.
1: Guten Morgen, liebe Zuhörerinnen und Zuhörer. Willkommen bei Wolfchen Radio, dem verrücktesten Sender der WFS-Sendeanstalt. Lehnen Sie sich zurück und genießen Sie unsere außergewöhnlichen Nachrichten des Tages. Und hier sind die aktuellen Themen des Tages. Politik. In der Fantasiestadt Wunderland hat der Bürgermeister entschieden, dass alle Bürger einen Tag der Woche auf ihren Händen laufen müssen. Diese Maßnahme soll die Kreativität und Fitness fördern. Finanzmarkt. Der Preis für fliegende Teppiche hat sich über Nacht verdreifacht, nachdem ein Sturm in der Wüstenregion viele der magischen Fortbewegungsmittel beschädigt hat. Kultur. Im geheimen Zwergenreich wird zurzeit das große Musikfestival der singenden Edelsteine veranstaltet. Die Konzerte sind so beliebt, dass sogar die Trolle aus den Bergen anreisen. Wissenschaft. Ein Wissenschaftlerduo hat herausgefunden, dass Regenbögen eigentlich aus Zuckerwatte bestehen. Dies erklärt, warum sie nach einem Regen manchmal einfach verschwinden. Sie werden von Wolkennaschern gefressen. Tragische Nachrichten. Im Tal der fliegenden Einhörner ist gestern eine Tragödie geschehen. Ein Regenbogen stürzte ein und verletzte mehrere Einhörner schwer. Die Bewohner des Tals sind tief betroffen und sammeln sich zur Unterstützung. Nun zu den Sportnachrichten. Beim jährlichen Wettlauf der Riesenschnecken hat Schnecki Blitz erneut den ersten Platz belegt. Die Konkurrenz kam nicht annähernd heran. Im verrückten Besenrennen von Hexendorf gewann Hexe Hulda mit einem beeindruckenden Looping-Finale. Und hier die fünf wichtigsten Fußballergebnisse des Wochenendes. Zauberwald FC gegen Feenflügel United 3:3. Glitzerstern Rangers gegen Wolkenkinder SC 2:1. Drachenfeuer City gegen Koboldstadt FC 5:2. Elfenfreunde gegen Zwergenstark FC 1:4. Waldläufer SC gegen Sternenstaub FC 0:0. Jetzt zum Wetter. Heute erwartet uns eine Mischung aus Sonnenstrahlen und Schokoladenregen. Temperaturen liegen bei angenehmen 25 Kuschelgraden. Eine kurze Erklärung zur Klimaerwärmung. Die Klimaerwärmung entsteht vor allem durch den übermäßigen Einsatz von Feenstaub in der Landwirtschaft. Experten empfehlen, auf magische Sonnenkollektoren umzusteigen. 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Das war's für heute. Vielen Dank fürs Zuhören. Weiterhin gute Unterhaltung mit Wolfchen Radio. Bleiben Sie fantastisch und bis zum nächsten Mal.
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3: Du brauchst es.
2: Oh.
3: Ohne uns bist du nichts.

0: Und jetzt kommt ein Zungenbrecher. Der dicke Dachdecker deckt dir dein Dach. Drum dank dem dicken Dachdecker, dass der dicke Dachdecker dir dein Dach deckte.
1: Du, sag mal, erinnerst du dich an die mit dem nervösen Lachen? Die mit dem pinken Lippenstift und dem Baseballschläger unterm Bett? Genau die.

0: Jetzt eine Bauernregel. Stirbt der Bauer schon im Mai, wird ein Fremdenzimmer frei.
1: Alle Kinder landen im Sprungtuch. Außer Bertha, die landet härter.

Wussten Sie schon das, dass manche Redner für viel Blech einen Orden erhalten? Und jetzt kommt ein Zungenbrecher. Der Whisky-Mixer mixt den Whisky für den Whisky-Mixer. Für den Whisky-Mixer mixt der Whisky-Mixer den Whisky, die letzten Worte von des Lokführers, sonst stand die Weiche immer andersrum.

Die letzten Worte von einem Taucher. Die Luft reicht locker noch eine Stunde. Und jetzt kommt ein Zungenbrecher. Der Yogi macht auf seiner Yacht Yoga gern die ganze Nacht.

0: Sehr gut. Du willst also einen Soundtrack. Wie aus einem düsteren Horrorfilm. Aber mit einer finsteren Prediger. Erzähler stimmt dir böses Gedicht. Vorträgt, dass Gier mit Dingen droht. Unheil verkündet. Und wie eine dunkle Liturgie klingt die Stimmung. Wie ein Antichrist am Altar. Apokalyptisch, mächtig, unheilvoll.
1: 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Perfect psychological horror or apocalyptic visions.

0: sich das Gedicht auch verlängern. Auf Englisch übertragen mit lateinischen Einschüben. Versehen oder bis mehr Richtung Höllenvision. Treiben, sag einfach, wie tief die Abgründe sein sollen.
1: Und jetzt kommt ein Zungenbrecher. Blaukraut bleibt Blaukraut und Brautkleid bleibt Brautkleid.

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Wolfchens Kultur- und Literaturmomente. Die Story von der Schneemann und die Sonne, in kurz und herzerwärmend. Ein Schneemann steht stolz in einem Wintergarten und freut sich über die eisige Kälte. Doch dann kommt die Sonne und langsam beginnt er zu schmelzen. Statt traurig zu sein, genießt der Schneemann seine letzten Momente, bewundert die warme Helligkeit und weiß, dass er Teil eines größeren Kreislaufs ist. Als er schmilzt, wird er zu Wasser, Teil, das später in einer Wolke wiederkehrt, bereit für den nächsten Winter. Schlussfolgerung: Alles ist vergänglich, aber das Ende ist oft nur der Anfang von etwas Neuem. Und selbst ein Schneemann kann der Sonne etwas abgewinnen.

Retro-Wissen für zwischendurch. Der Commodore 116. Der Commodore 116 wurde 1984 als Einstiegsmodell der 264-Serie veröffentlicht. Er war eine abgespeckte Version des Plus 4. Der C116 hatte 16 KB RAM und einen 8-Bit-Prozessor. Sein Betriebssystem war BASIC V3/5. Der C116 hatte einen integrierten TED-Graphic-Chip mit begrenzten Fähigkeiten. Er wurde mit einer flachen, membranartigen Tastatur geliefert. Der C116 hatte eine begrenzte Softwarebibliothek im Vergleich zum Plus 4. Er war weniger erfolgreich als seine Vorgängermodelle. Die Produktion des C116 wurde 1985 eingestellt, nachdem er vom Plus 4 abgelöst wurde. Der C116 bleibt als Teil der Commodore-Geschichte in Erinnerung.

Wolfchens Kultur- und Literaturmomente. Die Story von Münchhausen in kurz und spektakulär. Der Baron von Münchhausen ist ein Meister der übertriebenen Erzählkunst. Er reitet auf einer Kanonenkugel, zieht sich am eigenen Schopf aus einem Sumpf und reist zum Mond, zumindest in seinen Geschichten. Seine Abenteuer sind so absurd, dass sie unglaublich witzig sind, aber immer mit einem Augenzwinkern erzählt werden. Ob wahr oder nicht, der Baron wird zur Legende des Geschichtenerzählens. Schlussfolgerung: Gute Geschichten müssen nicht wahr sein, um unterhaltsam zu sein. Und mit Fantasie und Selbstbewusstsein kann man die wildesten Abenteuer bestehen. Oder zumindest so tun, als ob.

0: Kaum Fleisch ist Schimmels scheppert's an der Tür.
1: Wetten, es ist wieder irgendein Trottel, der mich nicht in Ruhe lässt.

Wolfchens Kultur- und Literaturmomente. Die Story von das singende, springende Löwenäckerchen in kurz und märchenhaft. Ein Kaufmann verspricht seinem jüngsten Kind, ihm ein singendes, springendes Löwenäckerchen mitzubringen. Doch das Vogelchen gehört einem Löwen, der als Preis verlangt, dass der Kaufmann ihm seine Tochter gibt. Die Tochter willigt ein und lebt glücklich mit dem Löwen, der sich als verzauberter Prinz entpuppt. Alles läuft gut, bis sie ihre Familie besucht und ein Missgeschick den Löwen erneut in Gefahr bringt. Doch mit Mut und Liebe rettet sie ihn und bricht den Fluch. Schlussfolgerung: Liebe, Mut und ein bisschen Magie können die größten Flüche brechen. Und manchmal steckt hinter dem Löwen ein wahrer Prinz oder zumindest eine spannende Geschichte.

Als der Wolf es übertreibt und versucht, zu gierig zu sein, endet er mehrfach in peinlichen und schmerzhaften Situationen, ob im Bienenstock, beim Bauern oder in der Falle. Am Ende lernt der Fuchs, dass man mit einem Dummkopf wie dem Wolf besser nichts zu tun hat und lässt ihn endgültig hängen. Schlussfolgerung: Gier und Dummheit führen ins Verderben, während Köpfchen immer gewinnt. Und sei kein Wolf oder such dir klügere Freunde.

Wolfchens Wissenschaftsmoment. Was ist eigentlich Arsen? S, Ordnungszahl 33. Ein Halbmetall, das in Pestiziden, Halbleitern und gelegentlich in der Medizin verwendet wird. Es ist hochgiftig und bekannt für seine Verwendung als historisches Gift.

Wolfschens Wissenschaftsmoment. Was ist eigentlich Unbenilium? Uben, hypothetisch Ordnungszahl 120. Ein ebenfalls hypothetisches Element, das am äußersten Rand des Periodensystems liegt. Sein Verhalten und seine Eigenschaften sind noch ungewiss und es bleibt ein Ziel der Nuklearforschung.

Und jetzt kommt ein Zungenbrecher. Sensitive Selektionssimulatoren sondieren sogar sekundär strukturierte Sonarselektoren. Sogar sekundär strukturierte Sonarselektoren sondieren sensitive Selektionssimulatoren.

etwas ganz anderes. Ich schweige nur kurz. Und du glaubst, ich fühle gar nichts mehr.

Signal verloren. Emotion nicht erkannt. Antwort unvollständig.

0: Willkommen bei Meinungsgeflüster für zwei, dem Podcast zwischen Pausengong und Paukenschlag. Ich bin Cordula und heute fragen wir uns, ist klassische Musik nur was für alte Männer im Smoking? Oder ist sie vielleicht moderner, aktueller und emotionaler, als wir denken?
1: Ich sag's gleich. Klassik hat was Majestätisches, keine Frage. Aber oft fühlt sie sich an wie ein Konzert mit Eintrittsprüfung. Die Musik ist groß, aber das Publikum wirkt, als hätte es den Stock schon ab Werk im Genick.
0: Ein wenig Etikette hat noch niemandem geschadet. Aber ja, klassische Musik hat ein Imageproblem. Sie wirkt elitär, akademisch, fast unnahbar. Dabei spricht sie oft direkter zur Seele, als jeder Chart-Hit.
1: Mag sein. Aber der Zugang fehlt vielen. Kein Radio spielt es, Schulen behandeln es wie Brokkoli, gesund, aber unbeliebt. Und die Namen Schubert, Bruckner, Rachmaninow klingt eher nach Ahnenreihe als nach Playlist.
0: Und trotzdem, Soundtracks großer Filme bedienen sich ständig bei der Klassik. Ohne Mahler kein Hollywood-Pathos. Ohne Mozart keine Werbung für edlen Kaffee. Klassik ist überall, nur unbemerkt.
1: Oder wird's da nur benutzt, um künstlich Niveau zu erzeugen? Du weißt schon, ein Hauch Geige und plötzlich wirkt das Produkt teurer.
0: Aber das zeigt doch, Klassik funktioniert noch. Sie wirkt, sie berührt, sie bewegt, wenn man sich traut hinzuhören. Und das ist das Problem. Klassik verlangt Zeit. Kein Beatdrop nach 30 Sekunden, kein Hook, kein Refrain, sondern Aufbau, Spannung, Explosion. Wie ein Gespräch mit Tiefe.
1: Also ist Klassik nicht elitär an sich, sondern wird oft so verpackt. Teure Tickets, steife Säle, Applausregeln wie bei einer UN-Abstimmung. Kein Wunder, dass junge Leute abschalten.
0: Vielleicht braucht die Klassik ein neues Gewand oder ein neues Image. Oder einfach Menschen, die sagen, du musst nichts wissen, nur fühlen.
1: Dann ist klassische Musik nicht alt, sondern tief. Nicht elitär, sondern unterschätzt. Und vielleicht aktueller denn je, wenn man mal das Smartphone leise stellt.
0: Bis zur nächsten Folge von Meinungsgeflüster für zwei. Und denkt daran, Musik ist dann klassisch, wenn sie bleibt und nicht, weil sie alt ist.

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1: Und jetzt kommt ein Zungenbrecher. Ein chinesischer Chirurg schenkt tschechischen Skifreunden frisch gebackene Shrimps. Frisch gebackene Shrimps schenkt ein chinesischer Chirurg tschechischen Skifreunden.

0: Und jetzt kommt ein Zungenbrecher. Rosenrudi pflückt rosenrote große Rosen. Rosenrote große Rosen pflügt Rosenrudi.
1: Kaum lieg ich im Bett, schon scheppert's an der Tür.
2: Wetten, es ist wieder irgendein Trottel, der mich nicht in Ruhe lässt.

Wolfschins Wissenschaftsmoment. Was ist eigentlich Gold? AU Ordnungszahl 79. Ein Edelmetall, das in Schmuck, Elektronik und als Währung verwendet wird. Gold ist extrem korrosionsbeständig und ein exzellenter Leiter für Elektrizität.

0: Nirgendwo wirst du mehr Abschaum und Verkommenheit versammelt finden als hier.
1: Und jetzt kommt ein Zungenbrecher. Das Warzenschwein mit Dauerwelle folgt dem Widder Wieselschnelle.

Wolfchens Wissenschaftsmoment. Was ist eigentlich Kohlenstoff? C, Ordnungszahl 6. Das Fundament aller bekannten Lebensformen bildet unzählige Verbindungen und ist Teil von Diamanten und Graphit. In seiner Form als Kohlenmonoxid ist es jedoch tödlich, wenn eingeatmet.

0: Und jetzt kommt ein Zungenbrecher. Des Müllers Mehl mahlen die Müller mit ihren Mühlen mahlen die Müller des Müllers Mehl.
1: Sternzeit 833 von 91.2, Logbuch von Ensign Rylak, Beta Zeude Kommunikationsspezialist. Der Erstkontakt mit der Spezies von Sigma 2 war eine Herausforderung. Ihre Sprache ist rein visuell, bestehend aus leuchtenden Farben. Es war fast hypnotisch. Ich werde eine Möglichkeit finden, diese Farben in unsere Übersetzer einzubinden und versuchen dabei nicht abzulenken.

0: Guten Morgen, liebe Hörer von Wolfchen Radio. Hier spricht euer Moderator direkt aus dem Nimmerland. Macht euch bereit für die skurrilsten Neuigkeiten aus unserer zauberhaften Welt. Beginnen wir mit der Politik. Peter Pan hat beschlossen, dass ab sofort jeder Tag im Nimmerland ein Feiertag ist. Der Gedanke dahinter? Mehr Zeit zum Spielen und Abenteuer erleben. Im Finanzmarkt geht es heiß her. Captain Hook hat all seine Goldmünzen in Meerjungfrauen-Schuppen investiert. Experten sind sich uneinig, ob das eine gute Idee ist. Aber Hook schwört auf die zukünftigen Profite. Die kulturelle Szene blüht auf. Tinkerbell hat ein Feenlichterfest organisiert. Gäste aus allen Ecken des Nimmerlands sind eingeladen, ihre leuchtenden Talente zu präsentieren und gemeinsam zu feiern. Ein dringendes gesellschaftliches Thema. Die verlorenen Jungen haben ein Manifest veröffentlicht, in dem sie fordern, dass alle Bewohner mindestens einmal pro Woche an einer Baumhausparty teilnehmen. Warum? Für bessere Freundschaften und Teamgeist natürlich. Von der Kunstwelt gibt es auch Neuigkeiten. John Darling hat eine Theateraufführung inszeniert. Seine Werke, hauptsächlich aus fliegenden Szenen und Piratenkämpfen bestehend, haben für viel Aufsehen gesorgt. Man sagt, er sei der nächste große Regisseur des Nimmerlands. Kommen wir zum Sport. Das große Feenstaub-Fußballspiel zwischen den verlorenen Jungen und den Meerjungfrauen endete überraschend mit einem Sieg der verlorenen Jungen, nachdem Peter Pan einen sensationellen Flugball erzielte. Hier die wichtigsten Sportergebnisse. Erst das Schwertkampfturnier. Peter Pan besiegt alle mit Leichtigkeit. 2. Das Baumklettern-Wettrennen. Michael Darling gewinnt mit einem sensationellen Endspurt. 3. Das Armwrestling-Duell. Nips holt sich den ersten Platz. 4. Das Feenstaubflugtraining. Tinkerbell hält den Rekord für die meisten eleganten Manöver. 5. Das Krokodilwettschwimmen. John Darling schwimmt dem Krokodil davon und gewinnt. Und nun zum Wetter. Heute erwarten wir einen milden Feenstaubregen, gefolgt von gelegentlichen Piratengebrüll, das durch das Nimmerland hallt. Perfektes Wetter, um auf Entdeckungstour zu gehen und neue Abenteuer zu erleben. Eine kurze Erklärung zur Klimaerwärmung. Wendy Darling hat eine Theorie aufgestellt, dass die Erwärmung durch zu viele Lagerfeuer verursacht wird. Vielleicht sollten wir alle etwas weniger Lagerfeuer machen und mehr Zeit mit Feenlichtern verbringen. Unser Programmtipp? Heute Abend im Baumhaus. Eine exklusive Geschichtenerzählerrunde mit Wendy Darling. Verpasst nicht die Gelegenheit, in die magischen Erzählungen einzutauchen. Das war's für heute, liebe Hörer. Ich verabschiede mich und hoffe, ihr habt einen ebenso fantastischen Tag wie wir hier im Nimmerland. Weiterhin gute Unterhaltung mit Wolfchen Radio. Bleibt dran und denkt daran, im Nimmerland gibt es immer neue Abenteuer zu entdecken.
1: Sternzeit 8:24:01, Logbuch von Ensign Jorvik, andorianischer Pilot. Die Simulation für präzise Manöver in einem Asteroidenfeld verlief reibungslos, bis das letzte Ziel unerwartet beschleunigte. Ich schätze, ich sollte mir Notizen über die neuen KI-Algorithmen machen. Mein Ego als Pilot könnte die Simulation gebrauchen, um zu wachsen.
2: Und jetzt kommt ein Zungenbrecher. 10 Ziegen ziehen 10 Zentner Zucker zum Zoo. Zum Zoo ziehen 10 Ziegen 10 Zentner Zucker.

wussten sie schon, dass Glühlampen heller brennen, wenn man sie vor dem Einschrauben aus der Verpackung nimmt. Und jetzt kommt ein Zungenbrecher. Der Cottbusser Postkutscher putzt den Cottbusser Postkutschenkasten.

Persönliches Logbuch, Sternzeit 1997,9. Meine letzten Dienstwochen im Ankeshtan-Ketil-Zentrum waren produktiv. Es ist schwer, diejenigen, die einst auf einem destruktiven Pfad wandelten, in die zivilisierte Gesellschaft zurückzuführen. Ich helfe ihnen dabei, sich von den Gefühlen zu lösen, die zu Raub, Missbrauch und sogar Mord geführt haben. Die größte Herausforderung war es, Zeit für Spock und mich zu schaffen. Wir machen das Beste aus unserer Fernbeziehung. Doch ich spüre Spocks Wunsch, seine menschliche Seite zu erkunden. Daher versuche ich mithilfe experimenteller Methoden, in unsere Beziehung, wie es die Menschen offenbar gern zu sagen pflegen, etwas Schwung zu bringen.

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Die Story von Schneewittchen in Kurz und Knackig. Eine Prinzessin mit Haut wie Schnee und Haaren wie Ebenholz hat das Pech, dass ihre Stiefmutter eifersüchtig auf ihr Spiegelselfie ist. Die böse Königin versucht alles, um Schneewittchen loszuwerden, aber das Mädel findet bei 7 arbeitswütigen Zwergen Unterschlupf. Leider bringt ein vergifteter Apfel die Geschichte fast zum Ende. Bis ein Prinz zufällig vorbeikommt und sie mit einem Kuss wiederbelebt. Schneewittchen heiratet ihn, die Königin kriegt ihre gerechte Strafe und die Zwerge, naja, die schürfen weiter Edelsteine. Schlussfolgerung, hüte dich vor fremden Äpfeln, frag deinen Spiegel besser nicht nach Meinungen und halte immer Ausschau nach prinzlichem Support in Krisensituationen.

Willkommen bei Wolfchen Radio von der WFS Sendeanstalt. Hier ist euer Kapitän, bereit euch auf eine abenteuerliche Reise durch die 7 Themenmeere zu begleiten. Lasst uns in die wundersame Welt von Sindbad eintauchen. Erst das Wetter. Heute erwarten wir heftige Stürme über der Smaragdbucht und ruhige Winde entlang der Küste von Basra. Perfekte Bedingungen, um die Segel zu setzen und neue Abenteuer zu erleben. Nun zu den aktuellen Themen des Tages aus der Welt von Sindbad. Erstens, gesellschaftliche Ereignisse. Der Sultan von Bagdad veranstaltet eine prächtige Feier zu Ehren der Rückkehr von Sindbad. Es wird erwartet, dass Abenteurer aus aller Welt teilnehmen. Zweitens, die Kultur. Ein neues Märchen wurde in den Marktplätzen von Basra erzählt. Es handelt von einem riesigen Vogel, der in einer fernen Oase versteckte Schätze bewacht. Drittens, die Kunst. Ein berühmter Maler hat ein atemberaubendes Bild von Sindbad und dem riesigen Wal gemalt, das nun in der Königlichen Galerie ausgestellt ist. Viertens, der Finanzmarkt. Die Händlergilde hat einen neuen Rekord in der Handelsroute von den Gewürzinseln nach Bagdad aufgestellt. Gewürze und Seide sind jetzt besonders gefragt. Fünftens, die Politik. Der Kalif von Bagdad hat beschlossen, die Meere weiter zu erforschen und neue Handelsrouten zu erschließen. Abenteurer werden ermutigt, sich dieser Mission anzuschließen. Kommen wir nun zu den wichtigsten Sportergebnissen. Erstens, die Sanddünenrennen wurden von dem mutigen Reiter Ali Baba gewonnen. Zweitens, das Kamelrennen in der Wüste Rub al-Chali wurde von Chinifa angeführt. Drittens, das große Bogenschießturnier in der Stadt der Wunder gewann die geschickte Schützin Zainab. Viertens, im Säbelkampfturnier von Basra siegte der furchtlose Krieger Karim. Fünftens, das beliebte Fliegen mit Teppichenrennen entschied Prinzessin Scheherazade für sich. Und jetzt zu den Sportnachrichten. Die Abenteurer von Sindbads Crew haben ein neues Training entwickelt, um ihre Fähigkeiten im Kampf gegen Seeungeheuer zu verbessern. Zum Abschluss eine kurze Erklärung zur Klimaerwärmung. Weise Gelehrte warnen davor, dass die häufige Nutzung magischer Feuersteine die Temperaturen in der Region ansteigen lässt. Vielleicht sollte man sie nur bei besonderen Anlässen nutzen. Unser Programmtipp. Heute Abend um 20 Uhr gibt es eine exklusive Lesung aus den Abenteuern von Sindbad. Taucht ein in die spannenden Geschichten und lasst euch verzaubern. Das war's für heute, liebe Abenteurer. Ich verabschiede mich und hoffe, ihr habt einen erlebnisreichen und fantastischen Tag. Weiterhin gute Unterhaltung mit Wolfchen Radio.

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Sternzeit 5892.1, Logbuch von Lieutenant Tyrlan, vulkanische Taktikoffizierin. Die Schilde hielten heute einem unerwarteten Angriff stand. Die Crew lobte meine schnellen Reaktionen, doch ich konnte nicht anders, als über die Ineffizienz der Angreifer nachzudenken. Es ist befriedigend, Logik über Chaos siegen zu sehen. Vielleicht war das der eigentliche Kampf.

Und jetzt kommt ein Zungenbrecher. Knabbernde Knaben knepeln krabbelnd knabbernde knudlige Knödelesser. Und jetzt kommt ein Zungenbrecher. Der Whisky-Mixer mixt den Whisky für den Whisky-Mixer für den Whisky-Mixer mixt der Whisky-Mixer den Whisky und...

ihr Landratten und Freibeuter. Willkommen bei Wolfchen Radio von der WFS-Sendeanstalt. Hier ist euer Kapitän. Und heute segeln wir durch die stürmischen Gewässer der neuesten Nachrichten aus der Welt der Seeräuber. Zunächst zur Politik. Die Piratenkönigin Anne Bonny hat eine neue Allianz mit den Korsaren von Tortuga geschmiedet. Diese Partnerschaft verspricht spannende Beutezüge und reichlich Abenteuer auf hoher See. Im Finanzmarkt gibt es aufregende Neuigkeiten. Der Goldpreis ist gestiegen, nachdem Captain Blackbeard eine riesige Schatztruhe voll spanischer Dublonen auf einer einsamen Insel gefunden hat. Die Schatzsucher sind jetzt in Hochstimmung. In der Kulturwelt sorgt ein neues Shanty für Furore. Die berühmten Seemannsbrüder, die Trunkenen Krabben, haben einen neuen Hit namens Rum, Schätze und Abenteuer herausgebracht. Es ist der Ohrwurm der Saison. Ein gesellschaftliches Ereignis der besonderen Art. Die Piraten von Nassau feiern heute das jährliche Rumfest. Es gibt Rum in Hülle und Fülle, spannende Geschichten von den Weltmeeren und natürlich eine epische Schlägerei am Ende des Abends. Ein künstlerisches Highlight. Der berüchtigte Maler Jack Sparrow hat eine Ausstellung seiner besten Gemälde eröffnet. Seine Werke zeigen das wilde Leben der Seeräuber in all seiner Pracht und Gefahr. Ein absolutes Muss für jeden Kunstliebhaber. Nun zu den Sportnachrichten. Das große Entermesser-Turnier endete mit einem knappen Sieg von Captain Hook, der seinen Gegner mit einem trickreichen Manöver überrumpelte. Hier die wichtigsten Sportergebnisse. 1. Entermesser-Turnier. Captain Hook triumphiert. 2. Plankenspringen. Die Mannschaft der Jolly Roger holt Gold. 3. Rumpfass-Wettrollen. Blackbird's Crew gewinnt souverän. 4. Segelsetzen unter Sturm. Die Mannschaft der Queen Anne's Revenge zeigt beeindruckende Leistungen. 5. Schatzkarten erstellen. Long John Silver überrascht mit einem detailgetreuen Meisterwerk. Und nun zum Wetter. Heute erwarten wir auf den 7 Weltmeeren kräftige Winde und hohe Wellen. Perfektes Wetter für einen wagemutigen Beutezug. Eine kurze Erklärung zur Klimaerwärmung. Laut dem weisen alten Seemann Davy Jones könnten die zunehmenden Piratenfeuer und Rumfeste einen Einfluss auf das Wetter haben. Bleibt also wachsam, Kameraden. Unser Programmtipp: heute Abend im Piratenhafen. Eine exklusive Lesung von Captain Hook über seine Abenteuer im Nimmerland. Nicht verpassen. Das war's für heute, ihr Freibeuter. Ich verabschiede mich und hoffe, ihr habt einen ebenso abenteuerlichen Tag wie wir hier auf den 7 Weltmeeren. Weiterhin gute Unterhaltung mit Wolfchen Radio. Ahoi!

0: Sternzeit 7012-3, Logbuch von Commander Selvak, vulkanischer Wissenschaftsoffizier. Die Interaktion mit der Spezies von Delta II war lehrreich. Ihre Fähigkeit, in einem Kollektiv zu denken, erinnert an den Schwarmgeist der Borg, jedoch ohne Aggression. Es ist eine faszinierende Kombination von Logik und Kooperation. Die Föderation könnte daraus lernen.
1: Jetzt kommt ein Zungenbrecher. Es klapperten die Klapperschlangen, bis ihre Klapperschlapper klangen.

Und jetzt kommt ein Zungenbrecher. Der Whisky-Mixer mixt den Whisky für den Whisky-Mixer für den Whisky-Mixer mixt der Whisky-Mixer den Whisky und...

0: Willkommen beim Meinungsgeflüster für zwei. Der Podcast, der sich auch mal langsam an ein Thema heranpirscht. So wie früher im ZDF, am Freitagabend, kurz nach dem Abendbrot. Ich bin Cordula und heute geht's um zwei Männer, die den Begriff ruhige Ermittlungsarbeit neu definiert haben. Derek oder der Alte? Wer war eigentlich langweiliger mit Stil?
1: Oh, Cordula, das ist schwierig. Derek war wie ein Glas lauwarmes Leitungswasser in einem Designerbecher. Du weißt, das passiert gerade alles ganz langsam, aber immerhin mit Sakko. Immer mit Sakko.
0: Und mit Harry. Harry, fahr schon mal den Wagen vor. Das legendärste Zitat der deutschen Fernsehgeschichte, obwohl es nie so gesagt wurde. Urban Legend mit Unterton.
1: Stimmt, aber der Alte, also der Richtige, Erwin Köster, der war noch eine Stufe zäher. Der hat geguckt, nicht geredet. Ein Blick von ihm dauerte länger als sein Tatort heute.
0: Und der Soundtrack dazu? Streicher, die sich anhörten wie ein nasser Waschlappen auf Parkett. Aber irgendwo hatte das Stil. So eine Art Krimi-Kammermusik für den gepflegten Vorabendschlummer.
1: Es war halt Fernsehen für Menschen, die in Ruhe beim Zuschauen einschlafen wollten. Aber mit Würde. Heute nennt man das Slow-TV. Damals nannte man's Freitag.
0: Der eigentliche Mord war oft schon nach 5 Minuten klar. Aber dann kam noch 50 Minuten melancholischer Teppichblick, philosophisches Schweigen und ein, zwei bedeutungsschwangere Sätze wie »Er war anders«.
1: Oder »Er hatte diese Augen«. Und man wusste, das war der Täter. Oder der Gärtner. Oder Harry. Je nachdem.
0: Also, wer war langweiliger mit Stil? Derek mit seiner kühlen Arroganz? Oder der Alte mit seiner schweigsamen Gravitas?
1: Ich sag, Derek war der Gentleman der Langeweile. Der Alte war eher die Endstufe der Entschleunigung.
0: Dann einigen wir uns doch auf ein Unentschieden. Mit halber Lautstärke und leicht gesenktem Kopf.
1: So wie es sich gehört. In bester ZDF-Tradition.
0: Bis zur nächsten Folge von Meinungsgeflüster für zwei. Und denkt dran, manchmal ist stilvolle Langeweile besser als schrille Reizüberflutung.

Und jetzt kommt ein Zungenbrecher. 10 Ziegen ziehen 10 Zentner Zucker zum Zoo. Zum Zoo ziehen 10 Ziegen 10 Zentner Zucker.